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1: Im Studio Matthias Kajales. Die EU und die Ukraine wollen bei der Entwicklung und Produktion von Drohnen künftig enger zusammenarbeiten. Ein neues Abkommen soll das Drohnen-Know-how der Ukraine mit den industriellen Kapazitäten Europas verbinden. EU-Kommissionspräsidentin Ursula von der Leyen sagte bei einem Besuch in Kiew, er stärke die Verteidigungsfähigkeit Europas und der Ukraine angesichts der russischen Bedrohung. Gleichzeitig meldeten beide Seiten erneut gegenseitige Drohnenangriffe. Nach mehr als 100 Jahren sind die Grenzkontrollen zwischen Spanien und dem britischen Überseegebiet Gibraltar Geschichte. Seit Mitternacht ist der Grenzübertritt kontrollfrei, der Metallzaun wird abgebaut. Von der neuen Regelung profitieren vor allem die mehr als 15.000 Pendler, die täglich nach Gibraltar zur Arbeit fahren. Der Streit um die Souveränität des Gebiets bleibt allerdings bestehen. Studierende mit eigenem Haushalt geben laut Statistischem Bundesamt im Schnitt 54% ihres Einkommens für Wohnen aus. Und zwei Drittel gelten damit als finanziell überlastet. In der Gesamtbevölkerung sind es nur 11% der Haushalte. Großbritannien will die Social-Media-Nutzung für Jugendliche weiter einschränken. Geplant ist, Plattformen wie Instagram oder TikTok für 16- bis 17-Jährige zwischen Mitternacht und 6 Uhr morgens automatisch zu sperren. Die Sperre kann allerdings in den Einstellungen deaktiviert werden. Das Vorhaben ist Teil eines Gesetzespaketes, das bis Weihnachten beschlossen werden und 2027 in Kraft treten soll.
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1: Heute ziehen Wolkenfelder durch, es soll aber die meiste Zeit trocken bleiben bei Temperaturen von 20 bis 23 Grad. Nachts bleibt die Wolkendecke geschlossen, die Tiefstwerte sinken auf 17 Grad. Morgen gibt es einen überwiegend blauen Himmel mit vereinzelten Wolken, die Höchstwerte erreichen um die

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1: Heute ziehen Wolkenfelder durch, es soll aber die meiste Zeit trocken bleiben bei Temperaturen von 20 bis 23 Grad. Nachts bleibt die Wolkendecke geschlossen, die Tiefstwerte sinken auf 17 Grad. Morgen gibt es einen überwiegend blauen Himmel mit vereinzelten Wolken, die Höchstwerte erreichen um die 29.

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1: Im Studio Matthias Kajales. Die EU und die Ukraine wollen bei der Entwicklung und Produktion von Drohnen künftig enger zusammenarbeiten. Ein neues Abkommen soll das Drohnen-Know-how der Ukraine mit den industriellen Kapazitäten Europas verbinden. EU-Kommissionspräsidentin Ursula von der Leyen sagte bei einem Besuch in Kiew, das stärke die Verteidigungsfähigkeit Europas und der Ukraine angesichts der russischen Bedrohung. Gleichzeitig meldeten beide Seiten erneut gegenseitige Drohnenangriffe. Nach mehr als 100 Jahren sind die Grenzkontrollen zwischen Spanien und dem britischen Überseegebiet Gibraltar Geschichte. Seit Mitternacht ist der Grenzübertritt kontrollfrei, der Metallzaun wird abgebaut. Von der neuen Regelung profitieren vor allem die mehr als 15.000 Pendler, die täglich nach Gibraltar zur Arbeit fahren. Der Streit um die Souveränität des Gebiets bleibt allerdings bestehen. Studierende mit eigenem Haushalt geben laut Statistischem Bundesamt im Schnitt 54% ihres Einkommens für Wohnen aus. Und zwei Drittel gelten damit als finanziell überlastet. In der Gesamtbevölkerung sind es nur 11% der Haushalte. Großbritannien will die Social-Media-Nutzung für Jugendliche weiter einschränken. Geplant ist, Plattformen wie Instagram oder TikTok für 16- bis 17-Jährige zwischen Mitternacht und 6 Uhr morgens automatisch zu sperren. Die Sperre kann allerdings in den Einstellungen deaktiviert werden. Das Vorhaben ist Teil eines Gesetzespaketes, das bis Weihnachten beschlossen werden und 2027 in Kraft treten soll.
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1: Heute ziehen Wolkenfelder durch, es soll aber die meiste Zeit trocken bleiben bei Temperaturen von 20 bis 23 Grad. Nachts bleibt die Wolkendecke geschlossen, die Tiefstwerte sinken auf 17 Grad. Morgen gibt es einen überwiegend blauen Himmel mit vereinzelten Wolken, die Höchstwerte erreichen um

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1: Heute ziehen Wolkenfelder durch, es soll aber die meiste Zeit trocken bleiben bei Temperaturen von 20 bis 23 Grad. Nachts bleibt die Wolkendecke geschlossen, die Tiefstwerte sinken auf 17 Grad. Morgen gibt es einen überwiegend blauen Himmel mit vereinzelten Wolken, die Höchstwerte erreichen um die 29 Grad.

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0: und Drohnen künftig enger zusammenarbeiten. Ein neues Abkommen soll das Drohnen-Know-how der Ukraine mit den industriellen Kapazitäten Europas verbinden. EU-Kommissionspräsidentin Ursula von der Leyen sagte bei einem Besuch in Kiew, das stärke die Verteidigungsfähigkeit Europas und der Ukraine angesichts der russischen Bedrohung. Gleichzeitig meldeten beide Seiten erneut gegenseitige Drohnenangriffe. Nach mehr als 100 Jahren sind die Grenzkontrollen zwischen Spanien und dem britischen Überseegebiet Gibraltar Geschichte. Seit Mitternacht ist der Grenzübertritt kontrollfrei, der Metallzaun wird abgebaut. Von der neuen Regelung profitieren vor allem die mehr als 15.000 Pendler, die täglich nach Gibraltar zur Arbeit fahren. Der Streit um die Souveränität des Gebiets bleibt allerdings bestehen. Studierende mit eigenem Haushalt geben laut Statistischem Bundesamt im Schnitt 54% ihres Einkommens für Wohnen aus. Und zwei Drittel gelten damit als finanziell überlastet. In der Gesamtbevölkerung sind es nur 11% der Haushalte. Großbritannien will die Social-Media-Nutzung für Jugendliche weiter einschränken. Geplant ist, Plattformen wie Instagram oder TikTok für 16- bis 17-Jährige zwischen Mitternacht und 6 Uhr morgens automatisch zu sperren. Die Sperre kann allerdings in den Einstellungen deaktiviert werden. Das Vorhaben ist Teil eines Gesetzespaketes, das bis Weihnachten beschlossen werden und 2027 in Kraft treten soll.
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0: Heute ziehen Wolkenfelder durch, es soll aber die meiste Zeit trocken bleiben bei Temperaturen von 20 bis 23 Grad. Nachts bleibt die Wolkendecke geschlossen, die Tiefstwerte sinken auf 17 Grad. Morgen gibt es einen überwiegend blauen Himmel mit vereinzelten Wolken, die Höchstwerte erreichen um die 9.

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1: Heute ziehen Wolkenfelder durch, es soll aber die meiste Zeit trocken bleiben bei Temperaturen von 20 bis 23 Grad. Nachts bleibt die Wolkendecke geschlossen, die Tiefstwerte sinken auf 17 Grad. Morgen gibt es einen überwiegend blauen Himmel mit vereinzelten Wolken, die Höchstwerte erreichen um die 29 Grad.

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1: Im Studio Matthias Kajales. Die EU und die Ukraine wollen bei der Entwicklung und Produktion von

0: Arbeit fahren. Der Streit um die Souveränität des Gebiets bleibt allerdings bestehen. Studierende mit eigenem Haushalt geben laut Statistischem Bundesamt im Schnitt 54% ihres Einkommens für Wohnen aus. Und 2/3 gelten damit als finanziell überlastet. In der Gesamtbevölkerung sind es nur 11% der Haushalte. Großbritannien will die Social-Media-Nutzung für Jugendliche weiter einschränken. Geplant ist, Plattformen wie Instagram oder TikTok für 16- bis 17-Jährige zwischen Mitternacht und 6 Uhr morgens automatisch zu sperren. Die Sperre kann allerdings in den Einstellungen deaktiviert werden. Das Vorhaben ist Teil eines Gesetzespaketes, das bis Weihnachten beschlossen werden und 2027 in Kraft treten soll.
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0: Heute ziehen Wolkenfelder durch, es soll aber die meiste Zeit trocken bleiben bei Temperaturen von 20 bis 23 Grad. Nachts bleibt die Wolkendecke geschlossen, die Tiefstwerte sinken auf 17 Grad. Morgen gibt es einen überwiegend blauen Himmel mit vereinzelten Wolken, die Höchstwerte erreichen.

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Heute ziehen Wolkenfelder durch, es soll aber die meiste Zeit trocken bleiben bei Temperaturen von 20 bis 23 Grad. Nachts bleibt die Wolkendecke geschlossen, die Tiefstwerte sinken auf 17 Grad. Morgen gibt es einen überwiegend blauen Himmel mit vereinzelten Wolken, die Höchstwerte erreichen um die

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1: Im Studio Matthias Kajales.
2: Die USA haben ihre Angriffe auf den Iran fortgesetzt und nach eigenen Angaben auch einen Tanker mit Ziel im Iran manövrierunfähig geschossen. Der Iran reagierte mit neuen Angriffen auf Golfstaaten. Präsident Trump sieht Teheran zwar zu einem Friedensabkommen bereit, nennt aber keine Bedingungen. Russland hat Kiew erneut mit ballistischen Raketen angegriffen. Nach ukrainischen Angaben wurden 2 Menschen getötet und mehrere verletzt. Moskau wirft der Ukraine außerdem vor, den Chefingenieur des Atomkraftwerks Saporischschja bei einem Drohnenangriff getötet zu haben. Der US-Konzern Uber übernimmt den Berliner Essenslieferdienst Delivery Hero für 12,7 Milliarden Euro. Uber bietet den Aktionären 41,50 Euro je Aktie und will den Hauptsitz in Berlin sowie

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1: Heute bilden sich tagsüber leichte Wolken bei Temperaturen von bis zu 30 Grad. In der Nacht ist es teils bewölkt mit Tiefstwerten um die 19 Grad. Morgen bilden sich erneut leichte Wolken, mittags kommt es zu Regenschauern. Das Thermometer klettert dennoch auf bis zu 29 Grad.
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1: Im Studio Matthias Kajales.
2: Die USA haben ihre Angriffe auf den Iran fortgesetzt und nach eigenen Angaben auch einen Tanker mit Ziel im Iran manövrierunfähig geschossen. Der Iran reagierte mit neuen Angriffen auf Golfstaaten. Präsident Trump sieht Teheran zwar zu einem Friedensabkommen bereit, nennt aber keine Bedingungen. Russland hat Kiew erneut mit ballistischen Raketen angegriffen. Nach ukrainischen Angaben wurden 2 Menschen getötet und mehrere verletzt. Moskau wirft der Ukraine außerdem vor, den Chefingenieur des Atomkraftwerks Saporischschja bei einem Drohnenangriff getötet zu haben. Der US-Konzern Uber übernimmt den Berliner Essenslieferdienst Delivery Hero für 12,7 Milliarden Euro. Uber bietet den Aktionären 41,50 Euro je Aktie und will den Hauptsitz in Berlin sowie die Übernahme von Arbeitsplätzen dort mindestens bis 2029 erhalten. Mit der Übernahme schließen sich 2 der weltweit größten Lieferdienste zusammen. Brandenburgs Verkehrsminister Robert Krumbach von der SPD warnt vor dem Italo-Einstieg in den deutschen Fernverkehr. Er befürchtet, dass private Anbieter nur lukrative Strecken bedienen und Fernverkehrshalte wie beispielsweise Wittenberge wegfallen können. Italo will ab 2028 mit eigenen Hochgeschwindigkeitszügen in Deutschland starten. Hintergrund ist ein Vorschlag der Bundesnetzagentur, der mehr Wettbewerb auf die Schiene ermöglichen soll.

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1: Im Studio Matthias Kajales.
2: Die USA haben ihre Angriffe auf den Iran fortgesetzt und nach eigenen Angaben auch einen Tanker mit Ziel im Iran manövrierunfähig geschossen. Der Iran reagierte mit neuen Angriffen auf Golfstaaten. Präsident Trump sieht Teheran zwar zu einem Friedensabkommen bereit, nennt aber keine Bedingungen. Russland hat Kiew erneut mit ballistischen Raketen angegriffen. Nach ukrainischen Angaben wurden 2 Menschen getötet und mehrere verletzt. Moskau wirft der Ukraine außerdem vor, den Chefingenieur des Atomkraftwerks Saporischschja bei einem Drohnenangriff getötet zu haben. Der US-Konzern Uber übernimmt den Berliner Essenslieferdienst Delivery Hero für 12,7 Milliarden Euro. Uber bietet den Aktionären 41,50 Euro je Aktie und will den Hauptsitz in Berlin sowie die Übernahme von Arbeitsplätzen dort mindestens bis 2029 erhalten. Mit der Übernahme schließen sich 2 der weltweit größten Lieferdienste zusammen. Brandenburgs Verkehrsminister Robert Krumbach von der SPD warnt vor dem Italo-Einstieg in den deutschen Fernverkehr. Er befürchtet, dass private Anbieter nur lukrative Strecken bedienen und Fernverkehrshalte wie beispielsweise Wittenberge wegfallen können. Italo will ab 2028 mit eigenen Hochgeschwindigkeitszügen in Deutschland starten. Hintergrund ist ein Vorschlag der Bundesnetzagentur, der mehr Wettbewerb auf die Schiene ermöglichen soll.
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2: Heute bilden sich tagsüber leichte Wolken bei Temperaturen von bis zu 30 Grad. In der Nacht ist es teils bewölkt mit Tiefstwerten um die 19 Grad. Morgen bilden sich erneut leichte Wolken. Mittags kommt es zu Regenschauern. Das Thermometer klettert dennoch auf bis zu 29 Grad.

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1: Im Studio Matthias Kajales.
2: Die USA haben ihre Angriffe auf den Iran fortgesetzt und nach eigenen Angaben auch einen Tanker mit Ziel im Iran manövrierunfähig geschossen. Der Iran reagierte mit neuen Angriffen auf Golfstaaten. Präsident Trump sieht Teheran zwar zu einem Friedensabkommen bereit, nennt aber keine Bedingungen. Russland hat Kiew erneut mit ballistischen Raketen angegriffen. Nach ukrainischen Angaben wurden 2 Menschen getötet und mehrere verletzt. Moskau wirft der Ukraine außerdem vor, den Chefingenieur des Atomkraftwerks Saporischschja bei einem Drohnenangriff getötet zu haben. Der US-Konzern Uber übernimmt den Berliner Essenslieferdienst Delivery Hero für 12,7 Milliarden Euro. Uber bietet den Aktionären 41,50 Euro je Aktie und will den Hauptsitz in Berlin sowie die Übernahme von Arbeitsplätzen dort mindestens bis 2029 erhalten. Mit der Übernahme schließen sich 2 der weltweit größten Lieferdienste zusammen. Brandenburgs Verkehrsminister Robert Krumbach von der SPD warnt vor dem Italo-Einstieg in den deutschen Fernverkehr. Er befürchtet, dass private Anbieter nur lukrative Strecken bedienen und Fernverkehrshalte wie beispielsweise Wittenberge wegfallen können. Italo will ab 2028 mit eigenen Hochgeschwindigkeitszügen in Deutschland starten. Hintergrund ist ein Vorschlag der Bundesnetzagentur, der mehr Wettbewerb auf die Schiene ermöglichen soll.
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2: Heute bilden sich tagsüber leichte Wolken bei Temperaturen von bis zu 30 Grad. In der Nacht ist es teils bewölkt mit Tiefstwerten um die 19 Grad. Morgen bilden sich erneut leichte Wolken. Mittags kommt es zu Regenschauern. Das Thermometer klettert dennoch auf bis zu 29 Grad.

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1: Im Studio Matthias Kajales.
2: Die USA haben ihre Angriffe auf den Iran fortgesetzt und nach eigenen Angaben auch einen Tanker mit Ziel im Iran manövrierunfähig geschossen. Der Iran reagierte mit neuen Angriffen auf Golfstaaten. Präsident Trump sieht Teheran zwar zu einem Friedensabkommen bereit, nennt aber keine Bedingungen. Russland hat Kiew erneut mit ballistischen Raketen angegriffen. Nach ukrainischen Angaben wurden 2 Menschen getötet und mehrere verletzt. Moskau wirft der Ukraine außerdem vor, den Chefingenieur des Atomkraftwerks Saporischschja bei einem Drohnenangriff getötet zu haben. Der US-Konzern Uber übernimmt den Berliner Essenslieferdienst Delivery Hero für 12,7 Milliarden Euro. Uber bietet den Aktionären 41,50 Euro je Aktie und will den Hauptsitz in Berlin sowie die Übernahme von Arbeitsplätzen dort mindestens bis 2029 erhalten. Mit der Übernahme schließen sich 2 der weltweit größten Lieferdienste zusammen. Brandenburgs Verkehrsminister Robert Krumbach von der SPD warnt vor dem Italo-Einstieg in den deutschen Fernverkehr. Er befürchtet, dass private Anbieter nur lukrative Strecken bedienen und Fernverkehrshalte wie beispielsweise Wittenberge wegfallen können. Italo will ab 2028 mit eigenen Hochgeschwindigkeitszügen in Deutschland starten. Hintergrund ist ein Vorschlag der Bundesnetzagentur, der mehr Wettbewerb auf die Schiene ermöglichen soll.
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2: Heute bilden sich tagsüber leichte Wolken bei Temperaturen von bis zu 30 Grad. In der Nacht ist es teils bewölkt mit Tiefstwerten um die 19 Grad. Morgen bilden sich erneut leichte Wolken, mittags kommt es zu Regenschauern. Das Thermometer klettert dennoch auf bis zu 29 Grad.

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1: Im Studio Matthias Kajales.
2: Die USA haben ihre Angriffe auf den Iran fortgesetzt und nach eigenen Angaben auch einen Tanker mit Ziel im Iran manövrierunfähig geschossen. Der Iran reagierte mit neuen Angriffen auf Golfstaaten. Präsident Trump sieht Teheran zwar zu einem Friedensabkommen bereit, nennt aber keine Bedingungen. Russland hat Kiew erneut mit ballistischen Raketen angegriffen. Nach ukrainischen Angaben wurden 2 Menschen getötet und mehrere verletzt. Moskau wirft der Ukraine außerdem vor, den Chefingenieur des Atomkraftwerks Saporischschja bei einem Drohnenangriff getötet zu haben. Der US-Konzern Uber übernimmt den Berliner Essenslieferdienst Delivery Hero für 12,7 Milliarden Euro. Uber bietet den Aktionären 41,50 Euro je Aktie und will den Hauptsitz in Berlin sowie die Übernahme von Arbeitsplätzen dort mindestens bis 2029 erhalten. Mit der Übernahme schließen sich 2 der weltweit größten Lieferdienste zusammen. Brandenburgs Verkehrsminister Robert Krumbach von der SPD warnt vor dem Italo-Einstieg in den deutschen Fernverkehr. Er befürchtet, dass private Anbieter nur lukrative Strecken bedienen und Fernverkehrshalte wie beispielsweise Wittenberge wegfallen können. Italo will ab 2028 mit eigenen Hochgeschwindigkeitszügen in Deutschland starten. Hintergrund ist ein Vorschlag der Bundesnetzagentur, der mehr Wettbewerb auf die Schiene ermöglichen soll.
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2: Heute bilden sich tagsüber leichte Wolken bei Temperaturen von bis zu 30 Grad. In der Nacht ist es teils bewölkt mit Tiefstwerten um die 19 Grad. Morgen bilden sich erneut leichte Wolken, mittags kommt es zu Regenschauern. Das Thermometer klettert dennoch auf bis zu 29 Grad.

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1: Heute bilden sich tagsüber leichte Wolken bei Temperaturen von bis zu 30 Grad. In der Nacht ist es teils bewölkt mit Tiefstwerten um die 19 Grad. Morgen bilden sich erneut leichte Wolken. Mittags kommt es zu Regenschauern. Das Thermometer klettert dennoch auf bis zu 29 Grad.

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1: Im Studio Matthias Kajales.
2: Die USA haben ihre Angriffe auf den Iran fortgesetzt und nach eigenen Angaben auch einen Tanker mit Ziel im Iran manövrierunfähig geschossen. Der Iran reagierte mit neuen Angriffen auf Golfstaaten. Präsident Trump sieht Teheran zwar zu einem Friedensabkommen bereit, nennt aber keine Bedingungen. Russland hat Kiew erneut mit ballistischen Raketen angegriffen. Nach ukrainischen Angaben wurden 2 Menschen getötet und mehrere verletzt. Moskau wirft der Ukraine außerdem vor, den Chefingenieur des Atomkraftwerks Saporischschja bei einem Drohnenangriff getötet zu haben. Der US-Konzern Uber übernimmt den Berliner Essenslieferdienst Delivery Hero für 12,7 Milliarden Euro. Uber bietet den Aktionären 41,50 Euro je Aktie und will den Hauptsitz in Berlin sowie die Übernahme von Arbeitsplätzen dort mindestens bis 2029 erhalten. Mit der Übernahme schließen sich 2 der weltweit größten Lieferdienste zusammen. Brandenburgs Verkehrsminister Robert Krumbach von der SPD warnt vor dem Italo-Einstieg in den deutschen Fernverkehr. Er befürchtet, dass private Anbieter nur lukrative Strecken bedienen und Fernverkehrshalte wie beispielsweise Wittenberge wegfallen können. Italo will ab 2028 mit eigenen Hochgeschwindigkeitszügen in Deutschland starten. Hintergrund ist ein Vorschlag der Bundesnetzagentur, der mehr Wettbewerb auf die Schiene ermöglichen soll.
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2: Heute bilden sich tagsüber leichte Wolken bei Temperaturen von bis zu 30 Grad. In der Nacht ist es teils bewölkt mit Tiefstwerten um die 19 Grad. Morgen bilden sich erneut leichte Wolken, mittags kommt es zu Regenschauern. Das Thermometer klettert dennoch auf bis zu 29 Grad.

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1: Heute bilden sich tagsüber leichte Wolken bei Temperaturen von bis zu 30 Grad. In der Nacht ist es teils bewölkt mit Tiefstwerten um die 19 Grad. Morgen bilden sich erneut leichte Wolken. Mittags kommt es zu Regenschauern. Das Thermometer klettert dennoch auf bis

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1: Im Studio Matthias Kajales.
2: Die USA haben ihre Angriffe auf den Iran fortgesetzt und nach eigenen Angaben auch einen Tanker mit Ziel im Iran manövrierunfähig geschossen. Der Iran reagierte mit neuen Angriffen auf Golfstaaten. Präsident Trump sieht Teheran zwar zu einem Friedensabkommen bereit, nennt aber keine Bedingungen. Russland hat Kiew erneut mit ballistischen Raketen angegriffen. Nach ukrainischen Angaben wurden 2 Menschen getötet und mehrere verletzt. Moskau wirft der Ukraine außerdem vor, den Chefingenieur des Atomkraftwerks Saporischschja bei einem Drohnenangriff getötet zu haben. Der US-Konzern Uber übernimmt den Berliner Essenslieferdienst Delivery Hero für 12,7 Milliarden Euro. Uber bietet den Aktionären 41,50 Euro je Aktie und will den Hauptsitz in Berlin sowie die Übernahme von Arbeitsplätzen dort mindestens bis 2029 erhalten. Mit der Übernahme schließen sich 2 der weltweit größten Lieferdienste zusammen. Brandenburgs Verkehrsminister Robert Krumbach von der SPD warnt vor dem Italo-Einstieg in den deutschen Fernverkehr. Er befürchtet, dass private Anbieter nur lukrative Strecken bedienen und Fernverkehrshalte wie beispielsweise Wittenberge wegfallen können. Italo will ab 2028 mit eigenen Hochgeschwindigkeitszügen in Deutschland starten. Hintergrund ist ein Vorschlag der Bundesnetzagentur, der mehr Wettbewerb auf die Schiene ermöglichen soll.
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2: Heute bilden sich tagsüber leichte Wolken bei Temperaturen von bis zu 30 Grad. In der Nacht ist es teils bewölkt mit Tiefstwerten um die 19 Grad. Morgen bilden sich erneut leichte Wolken, mittags kommt es zu Regenschauern. Das Thermometer klettert dennoch auf bis zu 29 Grad.

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Heute bilden sich tagsüber leichte Wolken bei Temperaturen von bis zu 30 Grad. In der Nacht ist es teils bewölkt mit Tiefstwerten um die 19 Grad. Morgen bilden sich erneut leichte Wolken. Mittags kommt es zu Regenschauern. Das Thermometer klettert dennoch auf bis 10 Grad.

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1: Im Studio Matthias Kajales.
2: Die USA haben ihre Angriffe auf den Iran fortgesetzt und nach eigenen Angaben auch einen Tanker mit Ziel im Iran manövrierunfähig geschossen. Der Iran reagierte mit neuen Angriffen auf Golfstaaten. Präsident Trump sieht Teheran zwar zu einem Friedensabkommen bereit, nennt aber keine Bedingungen. Russland hat Kiew erneut mit ballistischen Raketen angegriffen. Nach ukrainischen Angaben wurden 2 Menschen getötet und mehrere verletzt. Moskau wirft der Ukraine außerdem vor, den Chefingenieur des Atomkraftwerks Saporischschja bei einem Drohnenangriff getötet zu haben. Der US-Konzern Uber übernimmt den Berliner Essenslieferdienst Delivery Hero für 12,7 Milliarden Euro. Uber bietet den Aktionären 41,50 Euro je Aktie und will den Hauptsitz in Berlin sowie die Übernahme von Arbeitsplätzen dort mindestens bis 2029 erhalten. Mit der Übernahme schließen sich 2 der weltweit größten Lieferdienste zusammen. Brandenburgs Verkehrsminister Robert Krumbach von der SPD warnt vor dem Italo-Einstieg in den deutschen Fernverkehr. Er befürchtet, dass private Anbieter nur lukrative Strecken bedienen und Fernverkehrshalte wie beispielsweise Wittenberge wegfallen können. Italo will ab 2028 mit eigenen Hochgeschwindigkeitszügen in Deutschland starten. Hintergrund ist ein Vorschlag der Bundesnetzagentur, der mehr Wettbewerb auf die Schiene ermöglichen soll.
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2: Heute bilden sich tagsüber leichte Wolken bei Temperaturen von bis zu 30 Grad. In der Nacht ist es teils bewölkt mit Tiefstwerten um die 19 Grad. Morgen bilden sich erneut leichte Wolken, mittags kommt es zu Regenschauern. Das Thermometer klettert dennoch auf bis zu 29 Grad.

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Heute bilden sich tagsüber leichte Wolken bei Temperaturen von bis zu 30 Grad. In der Nacht ist es teils bewölkt mit Tiefstwerten um die 19 Grad. Morgen bilden sich erneut leichte Wolken. Mittags kommt es zu Regenschauern. Das Thermometer klettert dennoch auf bis

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1: Im Studio Matthias Kajales.
2: Die USA haben ihre Angriffe auf den Iran fortgesetzt und nach eigenen Angaben auch einen Tanker mit Ziel im Iran manövrierunfähig geschossen. Der Iran reagierte mit neuen Angriffen auf Golfstaaten. Präsident Trump sieht Teheran zwar zu einem Friedensabkommen bereit, nennt aber keine Bedingungen. Russland hat Kiew erneut mit ballistischen Raketen angegriffen. Nach ukrainischen Angaben wurden 2 Menschen getötet und mehrere verletzt. Moskau wirft der Ukraine außerdem vor, den Chefingenieur des Atomkraftwerks Saporischschja bei einem Drohnenangriff getötet zu haben. Der US-Konzern Uber übernimmt den Berliner Essenslieferdienst Delivery Hero für 12,7 Milliarden Euro. Uber bietet den Aktionären 41,50 Euro je Aktie und will den Hauptsitz in Berlin sowie die Übernahme von Arbeitsplätzen dort mindestens bis 2029 erhalten. Mit der Übernahme schließen sich 2 der weltweit größten Lieferdienste zusammen. Brandenburgs Verkehrsminister Robert Krumbach von der SPD warnt vor dem Italo-Einstieg in den deutschen Fernverkehr. Er befürchtet, dass private Anbieter nur lukrative Strecken bedienen und Fernverkehrshalte wie beispielsweise Wittenberge wegfallen können. Italo will ab 2028 mit eigenen Hochgeschwindigkeitszügen in Deutschland starten. Hintergrund ist ein Vorschlag der Bundesnetzagentur, der mehr Wettbewerb auf die Schiene ermöglichen soll.
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2: Heute bilden sich tagsüber leichte Wolken bei Temperaturen von bis zu 30 Grad. In der Nacht ist es teils bewölkt mit Tiefstwerten um die 19 Grad. Morgen bilden sich erneut leichte Wolken, mittags kommt es zu Regenschauern. Das Thermometer klettert dennoch auf bis zu 29 Grad.

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1: Heute bilden sich tagsüber leichte Wolken bei Temperaturen von bis zu 30 Grad. In der Nacht ist es teils bewölkt mit Tiefstwerten um die 19 Grad. Morgen bilden sich erneut leichte Wolken. Mittags kommt es zu Regenschauern. Das Thermometer klettert dennoch auf bis

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1: Im Studio Matthias Kajales.
2: Die USA haben ihre Angriffe auf den Iran fortgesetzt und nach eigenen Angaben auch einen Tanker mit Ziel im Iran manövrierunfähig geschossen. Der Iran reagiert mit neuen Angriffen auf Golfstaaten. Präsident Trump sieht Teheran zwar zu einem Friedensabkommen bereit, nennt aber keine Bedingungen. Russland hat Kiew erneut mit ballistischen Raketen angegriffen. Nach ukrainischen Angaben wurden 2 Menschen getötet und mehrere verletzt. Moskau wirft der Ukraine außerdem vor, den Chefingenieur des Atomkraftwerks Saporischschja bei einem Drohnenangriff getötet zu haben. Der US-Konzern Uber übernimmt den Berliner Essenslieferdienst Delivery Hero für 12,7 Milliarden Euro. Uber bietet den Aktionären 41,50 Euro je Aktie und will den Hauptsitz in Berlin sowie die Übernahme von Arbeitsplätzen dort mindestens bis 2029 erhalten. Mit der Übernahme schließen sich 2 der weltweit größten Lieferdienste zusammen. Brandenburgs Verkehrsminister Robert Krumbach von der SPD warnt vor dem Italo-Einstieg in den deutschen Fernverkehr. Er befürchtet, dass private Anbieter nur lukrative Strecken bedienen und Fernverkehrshalte wie beispielsweise Wittenberge wegfallen können. Italo will ab 2028 mit eigenen Hochgeschwindigkeitszügen in Deutschland starten. Hintergrund ist ein Vorschlag der Bundesnetzagentur, der mehr Wettbewerb auf die Schiene ermöglichen soll.
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2: Heute bilden sich tagsüber leichte Wolken bei Temperaturen von bis zu 30 Grad. In der Nacht ist es teils bewölkt mit Tiefstwerten um die 19 Grad. Morgen bilden sich erneut leichte Wolken, mittags kommt es zu Regenschauern. Das Thermometer klettert dennoch auf bis zu 29 Grad.
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